0: Strümgel aus Argentinien mit der Hard Day von der Album, von dem Album, ja genau, von dem Album Mighty Tavern, ja, Mighty's Taverne, so, 2014.
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0: Ja, ich hab gar nicht gewusst, dass der Mighty die alte Saufnase sogar eine eigene Kneipe hat. Aber so, hä, lernt man dazu. Die Socks, ne? Clever. Iron Man Vassoa, oder so ähnlich ausgesprochen, aus Spanien, mit Yentil Odalo Odola. Die Dadel, die Dödel, die. Ja, der Albumtitel ist noch viel verrückter. Eieiei, was habe ich mir denn heute in der Vorgabe ausgesucht? Tolle Musik, wieder unaussprechlich, aber halt für mich. 2010er Album, Irakaneko Bide Malkarzuik. Gesundheit!

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2: Ja, Nuclear schreibt hier der Mighty und ich bin mein bester Kunde. Ja, sowieso. Weißt du, wer nichts wird. Und wer da noch nichts kann, geht zur Post und Deutschen Bundesbahn. Oder wie heißt's ja? Prost! Ja, Prost. Und ein Plattenlabel habe ich auch noch. Stimmt, Mighty Music. Stimmt, der Mighty. Eine Kneipe hat er, ein Label. Ein ausgefuchster Sachse. Und der Witcher hier mit ein bisschen Krabbe Sebastian, Pommesgabel und Umarmung. Ja, schön, dass du dabei bist, mein lieber Witcher. Mein lieber Franzl, beste Grüße natürlich auch an dich zurück. So, wir gehen in die letzte halbe Stunde der Vorgabe mit den Russen hier. Anfang für die erste halbe Stunde. Hagel und Europe.

Cargill mit Europe, schöner Pagan Black Metal aus dem Jahr 2013. Album nennt sich In the Heart. So, Cultus Ferox mit Frei

da schrammt immer so ein bisschen am Deutschrock-Faktor vorbei, aber nicht schlecht. Ich finde es gut, ich mag die richtig gut. Gelungen hier, Kultus Ferox mit dem Titel Frei vom Beutezug-Album 2013.

So, nochmal eine russische Band, nämlich Fangorn wie der Wald von Tolkien. Folk Metal mit unter dem Banner der Berserker. Under the banner of Berserk.

So, Grendel aus der Lombardei mit The Dragon Awakes, Viking Black Metal aus dem Jahr 2010.

So, The Dragon Awakes von Grendels Album Dragon's Awakening 2010 macht Platz für die Österreicher Alpine mit ihrem Viking Melodic Death Metal Weltenanfang.

Josh, euer österreichischer Viking Melodic Death Metal aus Wien. Alpine, leider auf Eis gelegt momentan. Weltenanfang, der Song hier aus dem Debütalbum 2014, Heimkehr. So, ihr Lieben und natürlich auch ihr Nicht-Lieben, damit kommen wir jetzt dann schon zum letzten Song meiner heutigen Vorgabe. Und ja, aufmerksame Hörer und Hörerinnen, die das verfolgen, wissen ihr, was jetzt folgt? Ja, Waldträne hier mit Wolfsblume.

0: Ja, wunderschön, Hordan-Knöpfchen im Duett und auch Solo hier, prima. Wolfsblume vom Album Heidenblut von Waldträne aus dem Jahr 2013. So, ein Schingelingeling und dann geht's los mit eurer Mucke und euren Wünschen bis 19 Uhr.
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0: So, durstig scheint auch unser lieber Schneewurz zu sein, deswegen gibt's von ihm Ailstorm mit Drink.

wir hier, du trink mehr Bier, in dem Sinne Prost, Skoll und Wohlsein und darauf doch mal ein feines, frisch gezapptes. Hailstorm hier mit dem Sunset on the Golden Age Album 2014 und das macht Platz für ein bisschen schwedischen Nordic Folk mit skandinavischen Traditionals und atmosphärischen Klangwelten. Hier 2015 gegründet in Göteborg durch den Nils Edström Hindarfjell mit Asa. Und gewünscht haben sich das die Heidschnuckis, die Shiva und ihr Gandalf.

außer von Hinderfjells Album Lerits Grenar 2022. Wunderschöne Musik. So, von dem Björn, unseren Odin 96, gibt es jetzt hier seine Black Velvet Band aus Polen, die er sich öfters mal wünscht. Ha? Diesmal mit Wesele.

OG Kakao, das waren die Jungs von der Gruppe Sweet. Nummer 1 Hits bei Top 20 Radio. Das hier war ebenfalls ein Nummer 1 Hit aus den deutschen Charts. Groß geworden bei Dieter Thomas Heck in der Hitparade. Hier ist Michaela und Partei Elite.

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0: Ja, wahrscheinlich der größte Hit aus dem Jahre 72 von Bata Illich. Und davor war es Coco von der Gruppe Sweet aus dem Jahre 71. Nummer 1 Hits bei Top 20 Radio in der Mixshow. Wer war wohl der Song, der am längsten in den deutschen Charts platziert war? Über viele, viele Wochen, über 100 Wochen platziert. Das ist der hier. George Michael und Wham. Ja, erfolgreichste Platte überhaupt in den deutschen Charts mit Last Christmas. Über 100 Wochen platziert. Unvorstellbar. Und das jedes und jedes und jedes Jahr aufs Neue.

Last Christmas. Weihnachten haben wir heute gerade nicht. Man kann es kaum glauben, aber der wurde vom Thron gestoßen von einem Rapper. Der hat sogar die Wochen noch deutlich überschritten. 162 Wochen war er in den deutschen Charts platziert. Und zwar ab dem Jahre 20 mit dem Song Apache 2007 ist hier. Titel Roller.

Was die Platzierungen angeht, der erfolgreichste Song in den deutschen Charts. Apache 207, Titel heißt Roller. Wie gesagt, 162 Wochen platziert in den deutschen Charts. Noch ein absoluter Nummer 1 Hit aus Germany. Oh, 1975, Nummer 1.

75, der absolute Knaller. Nicht nur in den deutschen Charts, Carl Douglas und seine Version von Kung Fu Fighting Nummer 1 Hits bei Top 20 Radio in der Mixshow. 3 Jahre später war der Nummer 1 in Germany wochenlang in den Charts. Marshall Hines ist Till I's Dancing in the City.

0: 1976 der absolute Gassenhauer. Wenn im Club nichts mehr los war, dann wurde Dancing in the City gespielt und schon war die Tanzfläche voll. Marshall Hine. Ihr seid richtig, hier ist Top 20 Radio. Wir spielen die absoluten Nummer 1 Hits aus Germany. Jetzt ist er fertig. 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Alle Informationen für unsere Autofahrer unter www.top20radio.tv. Kleber, Blitzer, Staus, alles gerne auch aufs Handy downloaden unter dieser Internetadresse. Ja, wer war denn derjenige, der die meisten Nummer 1 Hits bisher in den deutschen Charts hatte? Nein, nicht die Beatles. Nein, auch nicht Jürgen Markus oder Bata Illich. Nein, die meisten Nummer 1 Hits hatte der hier.
1: Was geht da, Bratta?
0: Der König der Nummer 1 Hits, Capital Bra aus Russland.

Capital Bra. Sehr speziell, sehr einzigartig, sehr geil. Ich liebe es. Mal die Nummer 1 in Deutschland. Und wie gesagt, er ist der König. Der Nummer 1 Titel in Deutschland. 13 Mal hat er es geschafft, unser Russe auf Nummer 1 zu sein. Hey, sehr, sehr geil. Top 20 Radio. Wir spielen die Nummer 1 Hits. Nummer 1 aus 79.

Gruppe nennt sich Earth Fire 79 Nummer 1. Ihr Song hieß Weekend. Zwei Jahre später war das hier die absolute Nummer 1 und nicht nur in Germany. Toller Titel von Kim Carnes. Better Day Besides. Wochenlang in den Charts, verdientermaßen.

Das waren Sheila mit Kicking Up Dust aus dem 1995er Album Burned Down. Und weiter geht's mit Sabotage und dem Titel Agony and Ecstasy.

0: Sabotage waren das mit Agony and Ecstasy aus dem 2013 erschienenen Album Streets. 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
0: Aber als nächstes die Band Dare mit dem Titel The Devil Rides Tonight.

Das waren Dare mit The Devil Rides Tonight aus dem 2022 erschienenen Album Road to Eden. Und weiter geht's mit Danko Jones mit dem Titel Too Slick for Love.

eine Könnerin, Dua Lipa und ihr Sommerhit aus dem Jahre 2024. Jetzt haben wir den Carlo, er kommt aus Köln, er hat einen Gruß für seine beste Freundin aus Brüssel, die Paula, und zwar Blondie. Ganz wichtiges Stück für die Musikszene, hier ging's los mit Rap. Und wer hat's so richtig salonfähig gemacht? Eine Lady, Blondie, Debbie Harry. Top 20 Radio und Top 20 Club mit den Hörergrüßen. Eine ganze Stunde lang die Hits unserer Hörer. Hier geht's los.

absoluter Meilenstein in der Musikgeschichte, Blondie und Rapture bei Top 20 mit den Hörergrüßen. Der nächste kommt für Ruth Köppler. Sie kommt aus Baden-Baden. Auch wieder so eine Kollegin vom Südwestfunk. Sie war mal Fernsehansagerin beim SWR. Ja, und sie sagt, wenn wir dabei sind, spiel noch etwas aus vergangenen Zeiten. Das, was wir damals alles so gespielt haben in Baden-Baden. We love to love, hier ist PM Samson.

Der war auch dabei bei der ersten Fernsehsendung von Ladies First. PM Samson und We Love to Love. Nächster Wunsch von Ahmed Wendt aus Stuttgart. Er grüßt alle Geschäftspartner in Zürich und den Vereinigten Staaten mit einem Titel aus den Charts 2024. Hier ist Calvin Harris.

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1: 2024, alle Charts international gestürmt. Buddy Moving und Calvin Harris. Jetzt haben wir eine E-Mail bekommen von der Alvin aus Hamburg und sie sagt, Mensch, gut, dass es euch gibt, denn es gibt außer euch keinen Sender, der ganz aktuelle Chartsmusik bringt und sogar Sachen aus den 60ern.

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Musik aus Nashville, Tennessee. Das waren die Carpenters. Jambalaya on the Bayou. Einer ihrer ganz, ganz großen Hits. Jetzt haben wir einen Wunsch von Steven. Er ist Star-Coiffeur aus Karlsruhe und er hat gesagt, kann mal einer bitte die Wars wegnehmen?

Er sagt, es muss Schluss sein mit den Kriegen, es wird Zeit. Und Culture Club, die waren ihrer Zeit damals schon weit voraus mit dem War-Song. Und Boy George erst recht, er war schwul, aber keinen hat's interessiert damals. Er hat sich toll gekleidet, alle fanden's cool. Und alle waren tolerant, ohne LGBT-Dingsbums.

0: Buongiorno, die Gruppe Culture Beat und sein Warsong. Top 20 Radio, Top 20 Club, eure Programme mit den Hörerwünschen. Jetzt kommt ein Song für alle, die auf kleine Jungs wie Justin Bieber oder sowas stehen. Den haben wir jetzt nicht, sondern die Brother Beyond, auch süße Boys. Das meint auf jeden Fall Ute aus München. Und sie sagt, das senden wir jetzt für den Didi, der steht hier auf sowas.
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0: Eine Stunde Hörergrüße und Hörerwünsche, Musikzusammenstellung, die Hörer und am Mikrofon war der Bernie. Achso, und hier haben wir jetzt die Jungs von Brother Beyond.

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4: Für Salt Bae 7 gibt's Guns N' Roses mit Out to Get Me.

Guns N' Roses waren das mit Outta Get Me aus dem 1987er Album Appetite for Destruction. Und weiter geht's mit Sweet Sybil und dem Titel Alone With You.

Das waren Sweet Sybil mit Alone With You aus dem 2010 erschienenen Album Sweet Sybil. Und weiter geht's mit Blessed by a Broken Heart und dem Titel To Be Young.

Das war ein Outrage mit Ring Ya Clit aus dem 1993er Album Dirty Fantasies. Ja, Leute, und das war's mit der Metal Force für heute Nacht. Ich bedanke mich bei euch fürs Wünschen, Grüßen und Zuhören und hoffe, das Ganze hat euch ein bisschen Spaß gemacht und gefallen. Wenn ihr Lust habt, mir wieder zuzuhören, ich bin nächsten Dienstagabend wieder für euch da. Ab 8 Uhr, also 20 Uhr, mit einer Warp-Spasm-Sendung und würde mich freuen, wenn ihr wieder einschaltet. Ja, und nach dem letzten Titel, den ich jetzt gleich noch spiele, kommt der Metalhead und streamt den Rest der Nacht und den Rest des Tages morgen durch. Bis morgen Abend um 18 Uhr unser Chef der Wolle auf dem Stream ist mit einmal Musik bitte mit allem, Mixed Rock und Metal im Genre, und da wünsche ich euch auf jeden Fall schon mal viel Spaß dabei und komme jetzt zum letzten Titel meinerseits für heute.